Ja, war der Bim Bam Busen mit Coco von Hinten, ja, Bim. Ja, wie Spieler können bei die anderen Mangler, man, das geht aus der Plastik Bank, Kassel, Lüde, mehr Profi, mein FM. Der ist präzise, war der. Und ich denke, das ist der Gott wird verbannt. Ja, ich habe vorhin Musik uns gefahren. Eine meiner Familie, der gerne will, hat ein Sankt sich ins Minder Bahn. Der nimmt nämlich einen kleinen Cowboy mit Coco. Und ich fahre das Spiel her.